0: Bruder.
1: Ja, aber es ist der Tag.
2: Gut, das ist super. Das ist dann
3: nochmal. 7:30 minutos. 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